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1: Das ist gewesen ein Jiddisch Medley, vorgestellt von der New Zealander Kapelle The Jews Brothers. Und jetzt Shalom Aleichem's Lech Lecha, vorgelehnt von Shmuel Etzmann.
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